0: innere Sicherheit, die verrückte Energiepolitik, die Entwicklung.
1: Como demócratas siempre tendemos la mano.
0: Aber es gibt Themen, die sind nicht verhandelbar. Das ist das Thema Migration.
1: Pero hay cuestiones que no son negociables.
0: Die Entwicklung in der wirtschaftlichen Ideologie.